0: Balkan International.
1: Gewünschter Gesprächspartner ist zurzeit nicht erreichbar.